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Einen wunderschönen guten Morgen, liebe Hörerinnen und Hörer. Ich sage immer Hörerinnen und Hörer. Wir sind alle Hörer, liebe Hörer. Guten Morgen, Ruby, Adam, Zach und Catherine. Heute ist Donnerstag, der 6. August 2026. Mein Name ist Rudi und ich begrüße Sie alle recht herzlich hier im deutschen Programm bei Radio 3ZZZ 92.3 FM. Sie können mich natürlich gerne hier im Studio anrufen, liebe Hörer. Die Telefonnummer ist 9415 1923. Heute, liebe Hörer, habe ich diese Sendung mit Dieter getauscht, denn nächste Woche werden meine Frau und ich Deutschland besuchen. Meine erste Verabredung in Deutschland ist schon gebucht mit meinen Schulkameraden meiner letzten Schulklasse. Und das ist jetzt die zweite Woche im August. Heute aber, liebe Hörer, freue ich mich, dass Sie wieder mein Gast sind für die nächsten beiden Stunden.

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Tja, liebe Hörer, vor kurzem habe ich wieder mal einige Schallplatten von der ruhmreichen Vergangenheit erhalten, liebe Hörer. Große, kleine und sogar die älteren Schallplatten, die Shellac. Lieder, die ich selbst schon lange, lange vergessen hatte. Viele dieser Lieder sind auch nicht mehr von den Originalinterpreten erhältlich, aber viele dieser Lieder sind über das heutige Internet erreichbar.

Ja, dieses Lied, das Leben bringt groß Freud. Und das kam von den Herzbuben. Ich hatte schon die Schallplatten erwähnt, liebe Hörerinnen und Hörer. Es gibt ja einige verschiedene Schallplattenarten. Und Sie kennen da bestimmt die große Schallplatte, die 30 cm im Durchmesser, 33 1/3 Umdrehungen pro Minute und bietet Platz für 20 bis 25 Minuten Musik pro Seite. Und dann gibt es die kleine Single mit 17,5 cm Durchmesser. Die kennen Sie auch noch bestimmt. Und 45 Umdrehungen pro Minute. Das waren die kleinen Schallplatten, die damals, die ich noch kaufen konnte. Denn mehr Geld hatte ich für sowieso nicht. Ja, und dann hatten auch einen besseren Ton. Die Qualität war etwas besser bei den kleineren. Und die gingen in kürzeren Stücken 4 bis 10 Minuten. So, das waren die ganz kleinen.

Diese Rosen sind für dich, liebe Mamachi. Und das kam von Jan Smith. Ich hatte kurz die Shellac-Schallplatte erwähnt, liebe Hörer. Kennen Sie noch die Shellac-Schallplatten? Mit 78 Umdrehungen pro Minute, ein historisches Format aus der ersten Hälfte des 20. Jahrhunderts. Erst in den 1940er Jahren wurde ein Wechsel in den USA angestrebt von Shellac auf Vinyl oder also PVC überzugehen. Aber, liebe Hörerinnen und Hörer, wer hat die Schallplatte erfunden?

Das, liebe Hörerinnen und Hörer, war der griechische Wein, gesungen von den Stimmen der Berge. Also, ich hatte schon erwähnt, wer hat die Schallplatte erfunden, liebe Hörer? Die erste Schallplatte der Welt wurde 1887 von Emil Berliner erfunden. Emil Berliner kam ursprünglich aus Hannover, wanderte aber 1870 im Alter von 19 Jahren in die USA aus. Emil Berliner wurde am 20. Mai 1851 in Hannover geboren und er starb am 3. August 1929 in Washington, D.C., also in den USA.

Es geht alles vorüber, es geht alles vorbei, liebe Hörer. Also weiter geht's mit unserem Emil Berliner. Emil Berliner erfand nicht nur die Schallplatte, liebe Hörer, er erfand auch das Grammophon im November 1887. Und er meldete das Patent für das Grammophon und die flache Schallplatte am 4. November 1887 in den USA an. Die erste Weltaufführung fand in Philadelphia im Mai 1888 statt. Seine Fabriken, die wurden gebaut in Baltimore in den USA und auch in Hannover in Deutschland.

Das, liebe Hörerinnen und Hörer, war Andrea Berg mit ihrem Superlied »Diese Nacht ist jede Sünde wert«. Allen kranken Hörerinnen und Hörern wünsche ich eine gute, gute Besserung. Viel Kraft und Energie für eine baldige Genesung. Und ich hoffe, dass ich Sie über meine 2 Stunden etwas aufmuntere.

Bella Bella Donna, Bella Bella Mia. Und das war Jeff Heide. Herzliche Geburtstagsgrüße an alle Hörerinnen und Hörer, die im Monat August ihren Geburtstag feiern oder bereits feierten. Wenn sie am Anfang dieses Monats geboren sind, herzlichen Glückwunsch, beste Gesundheit und Zufriedenheit, liebe Hörer. Alles, alles Gute für Ihren Geburtstag.

Ja, das Kufsteinlied, liebe Hörer, von Hansi Hinterseer. Und Sie haben auch gemerkt, dass nach der vollen Stunde kam die 3ZZZ-Reklame rein. Das ist jetzt so auf unserer Station, denn wir müssen irgendwie Finanzen einkassieren, somehow. Jetzt aber habe ich etwas für Sie, liebe Hörer. Ich habe hier ein Lied gefunden, das ist sehr trefflich für alle Eltern oder Personen, die eine Tochter haben. Hören Sie gut zu, denn die Worte können sehr tief berühren und genau das ausdrücken, was wir fühlen, um anderen Menschen nahe zu sein. Und das Lied heißt »Meine Tochter, mein Schatz«.